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1: Mit Bianca in dieser Woche als Urlaubsvertretung für A. Und ich muss sagen, es ist meine Premiere. Also feste Daumen drücken, dass alles klappt und ich keinen der von dir gewoteten Plätze verpasse. Also, gut zu hören. Los geht's mit denen, die in dieser Woche leider nicht mehr dabei sind. Die Chris Barris Band hat's mit Beautiful Lie leider nicht mehr geschafft. Den Song sehr, aber für dich hat er in die Rock Top 30 nicht mehr gepasst, genauso wie Stan Atlantic mit Lucid.

Und wer hätte damit gerechnet? Ich meine, die waren letzte Woche noch solide Platz 19. Aber es kann wirklich schnell gehen, wenn du Regie führst in deinen Hörercharts. Und damit legen wir jetzt los. In dieser Woche sind die Schlusslichter. Platz 29 gefallen von der 27. Die Toten Hosen, die Show muss weitergehen. Und Platz 30 ist der Platz 25 der letzten Woche. Cage, The Elephant, die Alternative Rocker aus Kentucky mit ihrem Song Beach.

0: seinen Platz hat er gehalten, der 25-jährige Ryan Peart aus Buffalo mit seiner Single Sour. Gerne weiter so.
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0: Platz 27 hält die Band, die nichts mit Bären und Zähnen zu tun hat. Beartooth, benannt nach einer Straße in Columbus, Ohio, in der der ursprüngliche Bassist Nick Reed aufgewachsen ist. Ihr Song Free ist in dieser Woche um 4 Plätze gefallen. Wird sich hoffentlich ändern in der kommenden Woche, denn heute ist ihr neues Album Pure Ecstasy endlich draußen und dann folgt schon ab dem 17. September die Deutschlandtour. Ich sehe Großes auf sie zukommen. Um 8 Plätze gefallen die Band, die in dieser Woche ihre Weltpremiere mit Insignificant gefeiert hat, bei mir in der Star FM Rush Hour, die Queens of the Stone Age. Mit Easy Street sind sie jetzt auf Platz 26 gelandet. Platz 25 geht an die Props, die mit Get Off von ihrem Debütalbum Arrow auch 5 Plätze verloren haben.
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0: From Ashes to New, Die for You, der Song, der die krasse Erschöpfung in einer toxischen Beziehung beschreibt, wo du dich selbst aufgibst, um es der anderen Person recht zu machen, der du es aber nie richtig recht machen kannst. Um 10 Plätze gefallen in dieser Woche der Song auf Platz 24.
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0: Dagegen einen richtig schönen Sprung nach oben gemacht. Herzlichen Glückwunsch Tony Iommi mit seiner Single World Alone, die am kommenden Freitag als 7-Inch rauskommt. Letzte Woche hat er noch die rote Laterne auf Platz 30 gehabt. Jetzt hast du ihn auf Platz 23 gewotet. Finde ich gut. Platz 22, da ging es eine runter für deine Cousine mit dem schönen Dosenbier und Schiffe schauen Song. Spielt sie hoffentlich auch am 2. September, ne? Live Open Air als Support von Die Toten Hosen beim ausverkauften Konzert auf dem Gelände am Messe- und Kongresszentrum Halle Münsterland in Münster. Hören wir gleich nach Tony Iommi.

0: Wie cool ist das denn, mit den Vorbildern der Jugend gemeinsame Sache zu machen? Das war dein Platz 21, Electric Cowboy featuring The Offspring, Let the Good Times Roll. Im Vergleich zu letzter Woche allerdings 10 Plätze verloren.
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0: Da freue ich mich sehr auf die erste Neuvorstellung heute. Das ist Today von Itchy. Haben wir dir heute schon im New Rock Friday so ein bisschen vorgestellt. Die machen richtig Bock auf ihr neues Album Happy Little Accidents, das am 16. Oktober erscheint, und natürlich auf die anstehende Tour.
2: Ja, 2026 ist tatsächlich ein irres Jahr für Itchy, weil wir werden sage und schreibe 25 Jahre alt als Band. Das ist völlig crazy, wenn man mal so drüber nachdenkt. Und das werden wir dann im Herbst und Winter auf unserer großen Tour ausgiebig feiern.
0: Ja, und auch diesen Song hier spielen. Today, Itchy, live eine absolute Bank. Also schon mal ordentlich üben, damit wir dann alle schön mitfeiern können.

0: war deine Neuvorstellung Nummer 1, der du ordentlich Stimmen geben darfst. Itchy mit Today in deinen Star FM Rock Top 30.
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0: Und damit sind wir bei Platz 20 angekommen. Ja, tatsächlich. In dieser Woche Brian Fallon and the Painkillers dort zu Hause hat sich hochgearbeitet von Platz 24. Dafür ging es dann für die Band, die wir danach hören, 2 Plätze runter. The Pretty Reckless sind von der 17 auf die 19 gefallen. Trösten darf sich Frontfrau Taylor Momsen damit, dass sie bei der Soundgarden Reunion dabei ist beim NFL-Saisonauftakt. Zusammen mit Kin Tahill, Ben Shepherd, Matt Cameron und Mike McCready, dem Gitarristen von Pearl Jam.

0: Lee mit ihrem Cover der Taylor Swift Nummer Cruise Summer. In dieser Woche auf Platz 18 ging 2 Plätze runter im Vergleich zur letzten Woche.
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0: Zeit für den ersten Applaus. Haben sie sich verdient, die Autumn Kings, letzte Woche neu vorgestellt von A mit ihrer Single Gone, Gone, Gone. Und die Herbstkönige haben dir so gut gefallen, dass du ihnen in deinen Hörercharts gleich mal Platz 17 eingerichtet hast. Auf Platz 16 hören wir danach Tim Montana mit seinem Song Break Me Down. Der Typ hat sich ja mit seinem Mix aus Country Rock, Southern Rock und hartem Gitarrensound eine ganz eigene Nische erarbeitet. Und wenn du auf den Sound stehst, dann findest du mehr davon im Star FM Country Rock Channel auf starfm.de und in deiner Star FM App, wo du in dieser Woche für Tim Montana auch gleich eine Stimme dalassen kannst, denn es ging einen Platz runter, aber kann sich ja dann in der nächsten Woche wieder ändern.

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0: war dein Platz 15, die Neuvorstellung der letzten Woche, Twin Atlantic, deren herrlicher schottischer Akzent immer durchkommt. Und ich mag den, es ist sehr, sehr liebenswert. Und vor allen Dingen noch liebenswerter ist, dass der von der 0 auf die 15 gegangen ist.
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0: Damit sind wir bei Platz 14 und das freut mich sehr, dass dieser Künstler mit seinem Song Happy to be Deutsch immer noch dabei ist. Farin Urlaub passt, finde ich, sehr gut, gerade in diese Zeit, in der viele drüber nachdenken, wem sie bei der nächsten Wahl ihre Stimme geben sollen. Zwar hat er die Top 10 diese Woche verlassen, aber who cares? Farin Urlaub hören wir gleich. Und danach dein Platz 13, für den es auch von Platz 10 runterging. Die herrliche Evanescence-Nummer Who Will You Follow, die wir dann hoffentlich live auf ihrer Deutschland-Tour im September hören werden. Platz 12 ist eine echte Überraschung. Gestürzt. 9 Plätze von der 3. Tja, du hörst richtig. Nickelback, Rattle the Cage. Was ist da los, liebe Maximum Rocker? Müssen wir doch eine Runde am Käfig rütteln oder was?

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8: Yes, es gibt was ganz, ganz Cooles auf die Ohren jetzt. Ein Angebot, das du nicht ablehnen kannst. Ich schwöre, The Warning, die drei Schwestern aus Mexiko sind mit ihrem Song Kerosene am Start von ihrem Album Everything's Falling, das jetzt endlich draußen ist. Und wie es sich bei dem Titel gehört, laut, kraftvoll, zündend sofort, überzeug dich jetzt.

0: quasi. Die zweite Neuvorstellung heute, The Warning mit Kerosene von ihrem Album Everything's Falling. Das jetzt draußen ist ein Werk, in dem sich The Warning mit ihren inneren Konflikten, Ängsten und Selbstzweifeln auseinandersetzen. Wenn es dir gefällt, dann ab mit deiner Stimme auf starfm.de und in deiner Starfm Rocket.
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0: Und damit sind wir bei Platz 10 der Starfm Rock Top 30 angekommen. Ich bin's, Bianca, heute die Urlaubsvertretung für A. Und auf Platz 10 ist der Song gelandet, den Papa Roach mit dem indischen Rapper Han Humankind aufgenommen haben. Extra für die Netflix-Serie Devil May Cry für die Season 2. Ging 3 Plätze runter, aber immerhin noch Top 10. Platz 9 hören wir danach und der macht einen gewaltigen Satz von Platz 22. Der Sieger der Woche, hochverdient. Heavy Saurus stemmt mit dir gleich vor Freude die Luftgitarre.

0: Dein Platz 8 in dieser Woche in deinen Staff im Hörercharts. Break in Benjamin dürfen sich mit Something Wicked über einen 4-Plätze-Sprung freuen. Wenn du im September in den USA unterwegs bist, rein zufällig kannst du sie dort auf ihrer Herbsttour live erleben.
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0: Derweil preschen wir weiter voran in deinen Hörercharts. Mal schauen, was uns da auf Platz 7 erwartet. Ha, da hast du die dritte Neuvorstellung der letzten Woche hingevotet. Ach, herrlich. Die Happy mit Crazy. Dieser Song über eine Liebe, die alles auf den Kopf stellt, hat dir so gut gefallen, dass du ihn gleich in die Top 10 gepackt hast. Gut gemacht. Die 6 hatten Platz verloren. Five Finger Death Punch, Eye of the Storm. Und Platz 5 belegt die Band, die mit ihren Fans in Deutschland gemeinsam das neue, selbstbetitelte Album vorgehört hat. Warst du dabei? Hat es dir gut gefallen, wie diesem Fan hier aus Schottland?
2: Hi there, my name is Ben. I'm from Scotland and I'm a massive Airborne fan and hearing their new album and it's gonna be very gutsy!
0: Also, Airborne mit Here She Comes, dein Platz 5 in den Star FM Rock Top 30.

0: Platz 4 in dein Staff im Rock Top 30. Der herrliche Nothing But Thieves Song Evolution, den ich zuerst mit unserem Musikredakteur Frank hören durfte, der von einem Ohr zum anderen gestrahlt hat. Und das tust du offensichtlich auch und das finde ich schön.
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0: Da kommen wir jetzt zu unserer dritten Neuvorstellung in dieser Woche. Pop-Punk mit ganz eigenem Wiedererkennungswert und zwar Yellow Card. Ihr Album Better Days kommt am 18. September nochmal raus als Deluxe-Version. Und jetzt schon ist ihr Song Calvary Drive draußen. Eines der allerersten Demos, an dem sie mit Travis Barker und Nick Long geschraubt haben und das hat so gut gefunzt, dass am Ende Better Days rauskam. Und hier ist diese akustische Initialzündung, deine Neuvorstellung Yellow Card mit Calvary Drive. 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

0: Wer hätte das gedacht, oder? Das ist die Nummer 1 der letzten Woche gewesen und jetzt vom Thron geschubst. I'm never gonna RIP von Green Day. Ja, du hast ihm in dieser Woche Platz 2 ermöglicht, dieser Urwurm aus dem Film Nimrod. Und das bedeutet, wir haben eine aktuelle neue.
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0: Und die geht endlich wieder an Muse und Cryogen. Letzte Woche noch in Lauerstellung auf die 2 gewählt, ist er jetzt dein Favorite. Fans und Kritiker feiern den Song für seine Rückkehr zu alten Stärken von Muse, inklusive eines überraschenden Break-Elements. Hören wir jetzt. Mach schön laut. Ich bin Bianca, dreh auch auf und sag Tschüssi.

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Manche Songs hört man nicht einfach, man spürt sie. Genauso klingen The Props. Frisch, voller Energie und mit ordentlich guter Laune-Faktor. Feel Good Alternative Rock aus Los Angeles. Jetzt auf der Star FM Playlist. The Props und Get Off.

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Es gibt Musik, die ist so voller Gänsehaut, dass für einen kurzen Moment sogar die Zeit stehen bleibt. Genau so ein Moment kommt jetzt. Also, kurz Luft holen, Augen zu und genießen. Jetzt auf der Star FM Playlist. Greta Van Fleet, Saw You Stand.

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Der neue Song von Nothing But Thieves? 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

Klopf, klopf. Wer ist da? Die 90er. Und die haben eine Band vergessen, die passt besser in die Jetztzeit. Aber nicht gleich ausrasten. Dexter and the Moonrocks mit It's a Lot. Jetzt auf der Star FM Playlist.

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Der nächste Song kommt genau im richtigen Moment. Ruhe im Auge des Sturms. Direkt intensiv und mit der typischen Mischung aus Härte und Gefühl für die Five Finger Death Punch geliebt werden. Jetzt auf der Star FM Playlist. Five Finger Death Punch mit ihrer neuen Single Eye of the Storm. Oh, wow.

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